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1: 6 Uhr. Ich bin Anna Löwer. Guten Morgen. Wie kann die Ukraine weiter unterstützt werden? Darüber beraten heute die Staaten der sogenannten Koalition der Willigen. Rund 10 Teilnehmer reisen dafür nach Kiew, weitere werden zugeschaltet. Bei dem Treffen geht es um neue Sanktionen gegen Russland und mögliche Sicherheitsgarantien für die Ukraine. Wie dramatisch ist die Lage bei VW wirklich? Darüber will sich heute Niedersachsens Ministerpräsident Lies informieren. Am Abend spricht er im VW-Werk Hannover mit Betriebsrat, Belegschaft und Werksleitung. Der VW-Vorstand will sich auf Betriebsversammlungen zum Sparplan äußern. Weltweit sollen 50.000 Jobs gestrichen werden. 2 Wochen vor der Landtagswahl in Sachsen-Anhalt hat AfD-Co-Chef Chrupalla die Brandmauer zu seiner Partei kritisiert. Damit werden große Teile der Bevölkerung ausgegrenzt, sagte er im ARD-Sommer-Interview. Chrupalla fordert mehr Zusammenarbeit, um die großen Probleme zu lösen. Das neue Bürgerservice-Center in Bremen kommt gut an. 7.200 Menschen haben das Angebot seit der Eröffnung vor 100 Tagen direkt am Hauptbahnhof genutzt. Tausende Ausweise, Pässe und Ummeldungen wurden beantragt. Termine bekommt man in dem Pop-up-Amt, oft noch am selben Tag.
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4: An diesem Montagmorgen um 6:15. Moin zusammen. Wir starten jetzt den Marathon in den Montag und in die neue Woche mit Helene Fischer hier im besten neuen Schlagermix. Euch einen schönen Montag.
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Tanja Lasch war das hier für euch im Radio Roland Schlagermorgen. Rein geht's in die neue Woche, in den Montag. Natürlich mit dem besten neuen Schlagermix und da machen wir auch direkt weiter mit guter Laune Musik. Die kommt von Vanessa Mai. Hier ist für euch Rohdiamant.

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7: In Verden wurde ein Mann beim Verlassen eines Lokals in der Nähe des Bahnhofs angeschossen und ist später gestorben. Die Polizei hat einen Mann gefasst, der mit der Tat in Verbindung stehen könnte. Der Mann und das 27-jährige Opfer kannten sich offenbar. Die Polizei hofft jetzt auf Zeugenhinweise. Unter dem Motto Generation voller Pride, glücklich, sichtbar, stark haben am Samstag rund 30.000 Menschen beim Christopher Street Day in Bremen demonstriert. Laut Polizei verlief der CSD weitestgehend friedlich und ausgelassen. Auch die Organisatorinnen und Organisatoren ziehen eine positive Bilanz. Der Fußballregionalligist SSV Jeddelo 2 hat im DFB-Pokal für eine kleine Sensation gesorgt. Der Viertligist aus dem Ammerland hat den Bundesliga-Absteiger Heidenheim in der ersten Runde mit 5:2 aus dem Pokal geworfen. Werder gewinnt 3:0 gegen den Lüneburger SK Hansa und die SV Hemelingen hat im Weserstadion vor rund 13.000 Zuschauern 1:9 gegen Hannover 96 verloren. News aus eurer Region haben wir wieder in einer Stunde für euch.
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10: Es geht rein in eine neue Woche und es ist die letzte Woche im August. Die Zeit, die rennt auch wieder. Junge, Junge, Junge, Junge. Kommen wir erstmal gut rein in den Montag jetzt mit Joey Heindle. Der hat eine Startbahn im Bauch hier im besten neuen Schlagermix. Euch einen schönen Montag und einen schönen Start in die neue Woche.
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0: Kultschlager von Peter Maffay. Und es war Sommer, so klingt er. Der Radio Roland Schlagermorgen an diesem Montagmorgen. Bei uns ist gute Laune garantiert. Und was zum Schmunzeln habe ich jetzt auch wieder dabei. Hier ist eine neue Folge, Die Welt in 30 Sekunden.
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2: Die Millionentruppe reist in irgendein Kaff, wo das Stadion kleiner ist als die Penthouse-Wohnung der Stars. Vor dem Spiel wird dann erstmal 20 Minuten über den Rasen gesprochen.
3: Das sind natürlich Bedingungen, die die Profis so nicht kennen.
2: Es geht los, der Amateur-Torwart hält in den ersten 8 Minuten 2 Bälle und der Kommentator dreht durch.
3: Was für ein Abend für Kevin Huber!
2: Dazu die Information.
3: Normalerweise arbeitet er im örtlichen Baustoffhandel.
2: Und auch wenn die Niederlage am Ende deutlich war, in der Dorfkneipe wird man noch in 20 Jahren erzählen.
4: 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Der Mike hat damals den Siegtreffer auf dem Fuß gehabt.
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1: 7 Uhr. Ich bin Anna Löwer. Guten Morgen. Neue Sanktionen gegen Russland und mögliche Sicherheitsgarantien für die Ukraine. Darum geht's heute beim Treffen der sogenannten Koalition der Willigen. Ausgerichtet wird das Treffen von Kanzler Merz, Frankreichs Präsident Macron und dem neuen britischen Premier Burnham. Bei Volkswagen stehen in dieser Woche außerordentliche Betriebsversammlungen an. Dort will sich der VW-Vorstand zu dem Sparplan äußern. Bei dem Autobauer sollen weltweit 50.000 Jobs gestrichen werden. Niedersachsens Ministerpräsident Lies besucht heute Abend das Werk in Hannover. Der Hitzesommer mit etwa 14.000 Toten ist für AfD-Chef Chrupalla ein ganz normaler Sommer und keine Folge des Klimawandels gewesen. Im ARD-Sommerinterview warf er der Bundesregierung Panikmache vor. Gleichzeitig fordert Chrupalla mehr Klimaanpassung, etwa Klimaanlagen in Schulen, Kliniken und Altenheimen. Nach der Cyberattacke sind in Berlin wieder alle Behörden online. Laut Senatskanzlei kann es vereinzelt noch Probleme und Verzögerungen geben. Nach dem Hackerangriff Mitte August waren zwei Senatsverwaltungen vorsorglich vom Netz getrennt worden. Wer hinter der Attacke steckt, ist noch unklar.
2: Eine Minute nach 7.
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2: Regen in Sicht heute bei uns in Bremen und umzu. Es erwartet uns ein Mix aus Sonne und Wolken. Die Sonne zeigt sich erst am späten Nachmittag so richtig. Es bleibt den ganzen Tag trocken bei maximal 20 Grad. Am Bremer Roland haben wir aktuell 13 Grad.
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2: Drei Meldungen und ein Blitzer habe ich hier für euch. Wir starten auf der A1 Bremen Richtung Hamburg. Zwischen Stuckenborstel und Buckel, da ist die rechte Spur zu. Da laufen dann Bergungsarbeiten, also kann man nur die linke Spur benutzen. Dadurch staut es sich ein bisschen. Dann haben wir nochmal die A1 Osnabrück Richtung Bremen. 4 Kilometer Stop and Go vor der Baustelle auf der Weserbrücke. Und auf der B75, B6 Delmenhorst Richtung Bremen haben wir ebenfalls Stop and Go zwischen Huchting und dem Flyover. Geblitzt wird auch noch. Die Radio Roland Radar Reporter haben noch einen Blitzer entdeckt. Der steht hier in Bremen auf der B6 Blitzstadt einwärts auf Höhe vom Autohaus, direkt nach dem Ud-Bremer Tunnel. Danke an Kati fürs Melden. Unsere kostenlose Stau- und Blitzer-Hotline 0800 77 11 700.
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2: Ja, dem einen oder anderen steckt vielleicht noch so wie mir das Wochenende in den Knochen. Aber wir haben wieder Montag, wir müssen wieder ran. Es war aber auch viel los am Wochenende. Ne? CSD, gleich zweimal Fußball und. Gut, jetzt startet die neue Arbeitswoche und auch die letzte Woche in diesem Monat. Die Zeit rennt auch schon wieder. Lass uns erstmal gut reinkommen im besten neuen Schlagermix. Jetzt mit DJ Ötzi. Ich schwöre euch einen schönen Montag.
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0: Minuten nach sieben, das ist der Radio Roland Schlagermorgen. Und wenn ihr schon fit genug seid, dann schaut doch mal bei Instagram vorbei.
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0: Neue Woche, neues Schlagerduell. Auch heute darf natürlich wieder abgestimmt werden, welcher Titel um kurz nach halb elf bei mir in der Sendung laufen soll. Ganz einfach in der Radio Roland Instagram Story. Und zur Auswahl haben wir da heute Sarah Engels und DJ Herzbeat. Duell gegen Howard Carpendale. Ihr entscheidet wieder, welchen Song wir um kurz nach halb elf spielen. Jetzt noch abstimmen in der Radio Roland Instagram Story.
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0: Florian Silbereisen bringt uns hier gut in den Montagmorgen. 7:15, das ist der Radio Roland Schlagermorgen und wir werfen mal einen Blick in die Welt unserer Schlagerstars, was da so los ist.
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0: Andreas Gabayé kann seine Tränen nicht zurückhalten. Andreas Gabayé eher als harten Kerl. Diese Auszeichnung hat den Volksrock'n'Roller aber zu Tränen gerührt.
2: Wenn ein Künstler die höchste Auszeichnung, die Kitzbühel vergeben kann an einen Künstler, die Goldene Gans, verdient, dann ist es Andreas Gabayé.
0: Andreas Gabayé feierlich die Goldene Gams von

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6: In Bremen-Woltmarshausen wurde am Freitagnachmittag ein 40-jähriger Mann auf offener Straße angeschossen und schwer verletzt. Der Täter soll gegen 15 Uhr an der Ecke Woltmarshauser Straße-Dangaster Straße auf ihn geschossen haben und ist danach zu Fuß geflohen. Er soll etwa 1,75 groß sein und eine Glatze haben. Wer etwas gesehen hat, soll sich bei der Polizei melden. Das Oldenburger Stadtfest ist aus Sicht der Polizei insgesamt gut verlaufen. Trotz vieler Besucher blieb die Zahl der Vorfälle überschaubar. Am Samstagabend gab es allerdings mehrere Körperverletzungen, Fälle von sexueller Belästigung und es wurde zweimal Pfefferspray versprüht. Die große Mehrheit hat laut Polizei aber friedlich und respektvoll gefeiert. Ob in Bremen, Wilhelmshaven, Emden oder Brake, der letzte Warnstreik der Hafenmitarbeiter hat die Häfen für 24 Stunden weitgehend lahmgelegt. Heute gehen die Tarifverhandlungen in Hamburg weiter. Aus der Redaktion Nils Becker, es geht um die Gehälter von rund 11.000 Beschäftigten der deutschen Seehäfen.
7: Ja, und ein Großteil von ihnen hatte in einer Verdi-Befragung das letzte Angebot vom Zentralverband der deutschen Seehafenbetriebe abgelehnt. Jetzt wird weiter verhandelt und die Gewerkschaft fordert 8,2% mehr Lohn. Der ZTS bietet einen Anstieg der Löhne um 5,1%. Ob beide Seiten zusammenfinden, wird sich heute und morgen in Hamburg zeigen. Falls nicht, könnten weitere Streiks folgen.
6: News aus eurer Region haben wir wieder in einer Stunde für euch.
8: 2 Minuten nach 7:30.
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8: Kein Regen in Sicht heute bei uns in Bremen und umzu. Es erwartet uns ein Mix aus Wolken und so ein bisschen Sonne. Die zeigt sich vor allem zum späten Nachmittag. Es bleibt den ganzen Tag trocken bei maximal 20 Grad. Am Bremer Roland haben wir aktuell 14 Grad.
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8: 3 Meldungen und einen Blitzer habe ich hier für euch. Wir legen los auf der A1 Osnabrück Richtung Bremen. Da haben wir 4 Kilometer Stop and Go vor der Baustelle auf der Weserbrücke. Weiter geht's auf der A27 Bremen Richtung Bremerhaven. 3 Kilometer Stop and Go zwischen Bremerhaven Süd und Geestemünde, ebenfalls wegen der Baustelle. Und dann haben wir noch die B75, B6, Delmhorst Richtung Bremen. Da ist immer wieder Stop and Go angesagt zwischen Delmhorst, Stickgrass und dem Flyover hier in Bremen. Geblitzt wird auch noch. Die Radio Roland Radar Reporter haben noch einen Blitzer entdeckt. Der steht in Bremen auf der B6. Blitz stadteinwärts auf Höhe vom Autohaus direkt nach dem Utbremer Tunnel. Danke an Kati fürs Melden. Unsere kostenlose Stau- und Blitz-Hotline 0800 77 11 700.
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8: Rein geht's in die neue Woche und auch die letzte Woche des Monats. Montagmorgen mit sommerlicher Musik von Nino De Angelo und Marina Marx. Jetzt hier im besten neuen Schlagermix. Kommt gut rein, ihr Lieben.
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0: klingt der Radio-Roland-Schlagermorgen um 20 Minuten vor 8 an diesem Montag. Gestern am Sonntag gab es wieder einiges zu bequatschen bei uns.
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0: 14 Minuten vor 8. Das ist der Radio Roland Schlagermorgen. Helene Fischer war das gerade für euch. Und die können wir ja Ende des Jahres endlich wieder bei der Helene Fischer Show sehen. Das hat das ZDF letzte Woche bestätigt. Helene hat es am Wochenende auch direkt nochmal offiziell gemacht und einen Termin rausgehauen, ab dem es Tickets für die Show zu kaufen gibt. Nämlich der 4. September. Den könnt ihr euch schon alle im Kalender anstreichen, wenn ihr bei der Show dabei sein möchtet. Da wird es 2 Live-Aufzeichnungen geben. Und zwar am 30. und am 31. Oktober in Düsseldorf. Wie gesagt, Tickets gibt es ab dem 4. September und ausgestrahlt wird das Ganze dann natürlich wieder zu Weihnachten. Wir freuen uns drauf.
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0: Im besten neuen Schlagermix geht's jetzt weiter mit Die Rodensteiner.

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1: 8 Uhr. Ich bin Anna Löwer. Guten Morgen. Wie dramatisch ist die Lage bei VW wirklich? Darüber will sich heute Niedersachsens Ministerpräsident Lies informieren. Am Abend spricht er im VW-Werk Hannover mit dem Betriebsrat. Weltweit sollen 100.000 Stellen gestrichen werden. Der Hitzesommer kommt Deutschland teuer zu stehen. Laut Greenpeace belaufen sich die Schäden auf mindestens 36 Milliarden Euro. Fast ein Drittel davon entfällt auf weniger produktive Arbeitstage. Dazu kommen dann noch Ernteausfälle, Waldbrände und Gesundheitskosten. Raue Töne von Alice Weidel gegen Kanzler Merz und Co. Die AfD-Chefin hat die Regierungspolitiker im ZDF-Sommerinterview als Flachzangen bezeichnet. Außerdem kritisierte sie die Brandmauer als undemokratisch und die CDU gehe daran kaputt, so Weidel. Das neue Bürgerservice-Center in Bremen kommt gut an. 7.200 Menschen haben das Angebot seit der Eröffnung vor 100 Tagen direkt am Hauptbahnhof genutzt. Tausende Ausweise, Pässe und Ummeldungen wurden beantragt. Termine bekommt man in dem Pop-up-Amt und oft noch am selben Tag.
2: Eine Minute nach 8.
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2: Regen in Sicht heute bei uns in Bremen und umzu. Uns erwartet ein Mix aus Wolken und so ein bisschen Sonne. Die zeigt sich vor allem zum späten Nachmittag. Es bleibt den ganzen Tag trocken bei maximal 20 Grad. Am Bremer Roland haben wir aktuell 14 Grad.
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2: 3 Meldungen und einen Blitzer habe ich hier für euch. Wir starten auf der A1 Osnabrück Richtung Bremen. Da haben wir 5 Kilometer Stop and Go vor der Baustelle auf der Weserbrücke. Dann haben wir noch die A27 Bremen Richtung Bremerhaven. 3 Kilometer Stop and Go zwischen Bremerhaven Süd und Geestemünde. Und die B75 Delmenhorst Richtung Bremen. Da ist auch immer wieder Stop and Go angesagt ab Delmenhorst Stickgras zur B6 und Autobahnzubringer Überseestadt. Stop and Go. So ist es richtig. Gerade so ein bisschen verwirrt hier, weil jemand schreibt, während ich lese. Das ist immer so ein bisschen schwierig. Blitzer gibt es natürlich auch noch, die Radio Roland Radar Reporter entdeckt haben. In Bremen steht einer, und zwar auf der B6. Der blitzt in beide Richtungen am Ud-Bremer Tunnel. Danke an Kati fürs Melden. Unsere kostenlose Stau- und Blitzer-Hotline 0800 77 11 700.
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2: Am Montagmorgen, moin zusammen. Schritt für Schritt geht's hier durch den Tag und rein in die neue Woche. Jetzt mit Eloy de Jong im besten neuen Schlagermix. Kommt gut rein.
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0: Norman Langen war das hier für euch. Um 8:09 im Radio Roland Schlagermorgen. Der gute Norman hat uns bei Instagram auch nochmal dran erinnert, dass er im November auf hoher See unterwegs ist.
1: Ich bin noch im Sommermodus, obwohl ich eine Schlagerreise im November habe, wo ja alles nicht mehr ganz so grün ist und es etwas kühler wird. Aber ich bin mir sicher, dass die Stimmung richtig grün sein wird und richtig, richtig warm sein wird. Denn ich bin auf der Schlager-AIDA mit dabei. Das Ganze fängt an am 31. Oktober und geht bis zum 5. November. Ja, wer noch nichts vorhat im November oder Ende Oktober, seid dabei.
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0: Im besten neuen Schlagermix geht's jetzt weiter mit Michelle. Hier ist richtig oder falsch.

0: ganz so windig ist es zum Glück nicht bei uns da draußen. 16 Minuten nach 8, hier ist der Radio Roland Schlagermorgen. Jetzt nochmal mit einem Blick in die Welt unserer Schlagerstars.
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0: Wolfgang Petri ist ohne seine Frau komplett lebensunfähig.
2: Weiß der Geier oder weiß er nicht?
0: So hat's Wolles Sohn Achim Petri im gemeinsamen Podcast mit Lukas Cordalis und Julina Drews zumindest gesagt.
3: Mein Vater hat keine Kreditkarte, kein Handy, kein gar nichts und wäre komplett lebensunfähig ohne meine Mutter. Und ich bin mir ziemlich sicher, dass es bei deinem Vater ähnlich ist.
4: In dem Fall meiner Eltern ist es auch so, dass meine Mama die Finanzen verwaltet.
0: Also, sowohl Wolfgang Petri als auch Jürgen Drews legen die Finanzen komplett in die Hände ihrer Frauen. Da stimmt das Sprichwort, hinter jedem erfolgreichen Mann steht eine starke Frau zu 100%.

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6: In Verden wurde ein Mann beim Verlassen eines Lokals in der Nähe des Bahnhofs angeschossen und ist später gestorben. Die Polizei hat einen Mann gefasst, der mit der Tat in Verbindung stehen könnte. Der Mann und das 27-jährige Opfer kannten sich offenbar. Die Polizei hofft jetzt auf Zeugenhinweise. Unter dem Motto Generation voller Pride, glücklich, sichtbar, stark haben am Samstag rund 30.000 Menschen beim Christopher Street Day in Bremen demonstriert. Laut Polizei verlief der CSD weitestgehend friedlich und ausgelassen. Auch die Organisatorinnen und Organisatoren ziehen eine positive Bilanz. Der Fußballregionalligist SSV Jeddelo 2 hat im DFB-Pokal für eine kleine Sensation gesorgt. Der Viertligist aus dem Ammerland hat den Bundesliga-Absteiger Heidenheim in der ersten Runde mit 5:2 aus dem Pokal geworfen. Werder gewinnt 3:0 gegen den Lüneburger SK Hansa und die SV Hemelingen hat im Weserstadion vor rund 13.000 Zuschauern 1:9 gegen Hannover 96 verloren. News aus eurer Region haben wir wieder in einer Stunde für euch.
7: Eine Minute nach 8:30.
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7: Kein Regen in Sicht heute bei uns in Bremen und umzu. Uns erwartet ein Mix aus Wolken und so ein bisschen Sonne. Die zeigt sich vor allem zum späten Nachmittag. Es bleibt den ganzen Tag trocken bei maximal 20 Grad. Am Bremer Roland haben wir aktuell 15 Grad.
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7: Mit 3 Meldungen und einem Blitzer hier für euch. Los geht's auf der A1 Osnabrück Richtung Bremen. Da haben wir 5 Kilometer Stop and Go vor der Baustelle auf der Weserbrücke. Außerdem B75 Delmhorst Richtung Bremen. Da ist auch immer wieder Stop and Go angesagt ab Delmhorst-Stickgras. Und auf der B6 Bremen stadteinwärts auf dem Autobahnzubringer Überseestadt auch Stop and Go. Blitzer gibt's auch einen, den die Radio Roland Radar Reporter entdeckt haben. Der steht hier in Bremen auf der B6. Blitzt in beide Richtungen am Ut-Bremer Tunnel. Danke an Kathi fürs Melden. Unsere kostenlose Stau- und Blitzer Hotline 0800 77 11 700.
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7: An diesem Montagmorgen nach dem vollgepackten Wochenende, was war nicht alles los hier in Bremen? Konzert auf der Bürgerweide, CSD, Fußballspiele und so weiter. Ich hoffe, ihr seid einigermaßen fit und schon gut rein in den Tag. Ansonsten helfen wir nach mit dem besten neuen Schlagermix. Da habe ich jetzt Anni Perker für euch. Lasst mich nie mehr los. Kommt gut rein in die neue Woche. Hey.

0: 8 Minuten nach 8:30. Hier ist der Radio Roland Schlagermorgen. Und es darf natürlich noch abgestimmt werden bei uns.
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0: Ein bisschen Zeit habt ihr ja noch, aber dann solltet ihr euch entschieden haben, bis kurz nach 10:30, welchen Titel ihr dann hier bei mir in der Sendung hören möchtet. Ganz einfach jetzt noch abstimmen in der Radio Roland Instagram Story. Und zur Auswahl gibt's da heute Sarah Engels und DJ Herzbeat.

0: Ihr habt in der Hand, wer das Rennen heute macht. Jetzt noch abstimmen in der Instagram-Story von Radio Roland. Und den Gewinnersong gibt's dann um kurz nach 10:30.
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0: Jetzt wird's hier sommerlich bei mir im besten neuen Schlagermix. Marie Reim habe ich mit dabei. Auf allen Sprachen. 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

0: Kultschlager hier um 14 Minuten vor 9 im Radio Roland Schlagermorgen. An diesem Montag, gestern am Sonntag, wurde uns wieder einiges im Fernsehen geboten.
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0: Mitten im Sommer Weihnachten feiern, genau das war das Motto gestern beim ZDF Fernsehgarten. Es war auch ein richtiges Weihnachtsspektakel mit Rentieren, Tannenbaumweitwurf, Backen, Wunschzetteln, Weihnachtsbaum unter Wasser schmücken und. Ross Anthony war auf jeden Fall on fire.
2: Ross? Also du großer, weißt, bekennender Weihnachtsfan, ne?
3: Ich bin ausgerastet. Ich habe die Bäume vom oben vom Dach runtergeholt. Ich habe schon geschmuckt. So.
0: Er und sein Mann Paul sind dann auch aufgetreten im Truthahn- und Elfenkostüm.
4: Merry Christmas! Siehst du all die Farben leuchten weit und breit?
0: Außerdem wurde gewichtelt. Annemarie Eilfeld hat dabei für einen Lacher gesorgt. Sie hat von Hugo Egon Balder ein besonderes Geschenk bekommen.
5: Du hast doch gesagt, du hättest eine Idee, was du kriegst.
6: Ja.
5: Was war es denn?
6: Ist es die Katze?
5: Die Katze?
6: Ja.
5: Na, guck mal rein.
2: Haben wir eine Winkelkatze?
6: Nee.
2: Was ist das denn? Du schenkst ihr Klopapier?
6: Es ist das Klorollenschaf.
0: Ja, nicht einfach nur Klopapier, sondern ein Klorollenschaf. Finde ich persönlich eigentlich ganz niedlich. Außerdem kann man sich noch bis Mittwoch 10 Uhr für die Fernsehgartenaufzeichnung zum Tag der Deutschen Einheit bei uns im Bremerhaven bewerben. Wer die Tickets bekommt, wird dann ausgelost.
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0: Im besten neuen Schlagermix geht's jetzt weiter mit Laura und Mike.

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1: 9 Uhr. Ich bin Anna Löwer. Guten Morgen. Bei Volkswagen stehen in dieser Woche außerordentliche Betriebsversammlungen an. Der VW-Vorstand will sich dort zu dem Sparplan äußern. Bei dem Autobauer könnten weltweit bis zu 100.000 Stellen gestrichen werden. Der Hitzesommer kommt Deutschland teuer zu stehen. Laut Greenpeace belaufen sich die Schäden auf mindestens 36 Milliarden Euro. Fast ein Drittel davon entfällt auf weniger produktive Arbeitstage. Dazu kommen dann noch Ernteausfälle, Waldbrände und Gesundheitskosten. 2 Wochen vor der Landtagswahl in Sachsen-Anhalt hat AfD-Co-Chef Chrupalla die Brandmauer zu seiner Partei kritisiert. Damit werden große Teile der Bevölkerung ausgegrenzt, sagte er im ARD-Sommerinterview. Chrupalla fordert mehr Zusammenarbeit, um die großen Probleme zu lösen. Neue Sanktionen gegen Russland und mögliche Sicherheitsgarantien für die Ukraine. Darum geht's heute beim Treffen der sogenannten Koalition der Willigen. Ausgerichtet wird das Treffen von Kanzler Merz, Frankreichs Präsident Macron und dem neuen britischen Premier Burnham.
2: 9:01.
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2: Regen in Sicht heute auf dem Regenradar bei uns in Bremen und umzu. Es erwartet uns ein Mix aus Wolken, so ein bisschen Sonne. Die zeigt sich vor allem zum späten Nachmittag. Es bleibt den ganzen Tag trocken bei maximal 20 Grad. Am Bremer Roland haben wir aktuell 16 Grad.
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2: Mit 4 Meldungen und einem Blitzer hier für euch. Los geht's auf der A1 Osnabrück Richtung Bremen. Da haben wir 5 Kilometer Stop and Go vor der Baustelle auf der Weserbrücke. Dann haben wir noch die A27 Bremen Richtung Bremerhaven. 3 Kilometer Stop and Go zwischen Bremerhaven Süd und Geestemünde. B75 Delmhorst Richtung Bremen. Auch immer wieder Stop and Go ab Huchtingen. Und auf der B6 Bremen stadteinwärts ab dem Autobahnzubringer Überseestadt haben wir ebenfalls Stop and Go. Blitzer gibt's auch noch, um genau zu sein, einen, den die Radio Roland Radar Reporter entdeckt haben. Der steht hier in Bremen auf der B6 und blitzt in beide Richtungen am Ud-Bremer Tunnel. Danke an Kati fürs Melden. Unsere kostenlose Stau- und Blitzer-Hotline 0800 77 11 700.
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2: Mit uns kommt ihr gut rein in die neue Woche und in diesen Montag jetzt mit Kerstin Ott hier im besten neuen Schlagermix. 1000 mal Nein. Euch einen schönen Montag und eine schöne Woche.
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Linda Hesse bringt uns hier gute durch den Montagmorgen. 8:08. Hier ist der Radio Roland Schlagermorgen. Jetzt mit einem Geburtstagskind. Happy Birthday, Achim Petri. Der wird heute 52 Jahre alt. 1974 wurde er in Bonn geboren. Und neben dem gemeinsamen Podcast mit Lukas Cordalis und Jolina Drews tritt er musikalisch in die Fußstapfen von seinem Papa. Jetzt singt er hier für uns im besten neuen Schlagermix. Hier ist Achim Petri. Noch eine Nacht. Alles Gute zum Geburtstag.

0: Montagmorgen, 8:15, so klingt ja der Radio Roland Schlagermorgen. Und ich würde sagen, wir werfen jetzt noch mal einen Blick in die Welt unserer Schlagerstars.
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0: Was für ein schönes Ständchen für Vincent Groß.
2: Ich trinke heute, das ist kein Witz. Aperol.
0: Vincent Groß hatte gestern einen runden Geburtstag. 30 Jahre ist er alt geworden. Natürlich haben ihm viele seiner Kollegen wie Anna-Karina Wojcik und Giovanni Zarella bei Instagram gratuliert. Es gab aber auch persönliche Geburtstagsgrüße. Reingefeiert hat Vincent Groß quasi mit seinem Auftritt bei der Schlagernacht in Voitsberg. Und da hatten Nathalie Holzner und Kollegen eine kleine Geburtstagstorte für ihn vorbereitet und haben zusammen mit dem Publikum gesungen. Vincent Groß offensichtlich nicht gerechnet. Er hat's sichtlich genossen und direkt ohne Teller und Gabel ein großes Stück von seiner Torte abgebissen.

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11: In Bremen-Woltmershausen wurde am Freitagnachmittag ein 40-jähriger Mann auf offener Straße angeschossen und schwer verletzt. Der Täter soll gegen 15 Uhr an der Ecke Woltmershauser Straße-Dangaster Straße auf ihn geschossen haben und ist danach zu Fuß geflohen. Er soll etwa 1,75 groß sein und eine Glatze haben. Wer etwas gesehen hat, soll sich bei der Polizei melden. Das Oldenburger Stadtfest ist aus Sicht der Polizei insgesamt gut verlaufen. Trotz vieler Besucher blieb die Zahl der Vorfälle überschaubar. Am Samstagabend gab es allerdings mehrere Körperverletzungen, Fälle von sexueller Belästigung und es wurde zweimal Pfefferspray versprüht. Die große Mehrheit hat laut Polizei aber friedlich und respektvoll gefeiert. Ob in Bremen, Wilhelmshaven, Emden oder Brake, der letzte Warnstreik der Hafenmitarbeiter hat die Häfen für 24 Stunden weitgehend lahmgelegt. Heute gehen die Tarifverhandlungen in Hamburg weiter. Aus der Redaktion Nils Becker, es geht um die Gehälter von rund 11.000 Beschäftigten der deutschen Seehäfen.
12: Ja, und ein Großteil von ihnen hatte in einer Verdi-Befragung das letzte Angebot vom Zentralverband der deutschen Seehafenbetriebe abgelehnt. Jetzt wird weiter verhandelt und die Gewerkschaft fordert 8,2% mehr Lohn. Der ZTS bietet einen Anstieg der Löhne um 5,1%. Ob beide Seiten zusammenfinden, wird sich heute und morgen in Hamburg zeigen. Falls nicht, könnten weitere Streiks folgen.
11: News aus eurer Region haben wir wieder in einer Stunde für euch.
13: 2:30 Uhr.
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13: Das bleibt heute trocken bei uns in Bremen und umzu. Kein Regen in Sicht auf dem Regenradar. Uns erwartet ein Mix aus Wolken, etwas Sonne. Die zeigt sich aber vor allem zum späten Nachmittag. Maximal sind heute 20 Grad drin. Am Bremer Roland haben wir aktuell 16 Grad.
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13: Zwei Meldungen und einen Blitzer habe ich hier für euch. Die erste Meldung kommt von der A1 Osnabrück Richtung Bremen. Da haben wir 4 Kilometer Stop and Go vor der Baustelle auf der Weserbrücke. Und dann haben wir noch die B6 Bremer City Richtung A27. Da ist Stop and Go angesagt vom Flyover. Einen Blitzer gibt es auch noch, den die Radio Roland Radar Reporter entdeckt haben. Der steht hier in Bremen und zwar auf der B6. Blitzt in beide Richtungen auf Höhe vom Ud-Bremer Tunnel. Danke an Kathi fürs Melden. Unsere kostenlose Stau- und Blitzer-Hotline 0800 77 11 700.
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13: Nach diesem vollgepackten Wochenende am Montagmorgen jetzt mit guter Laune. Da ist sie. Helene Fischer. Heute Nacht jetzt für euch hier im besten neuen Schlagermix.

0: dunkel, zu hell wäre gar nicht mal so schlecht. Die Sonne könnte jetzt auch mal so langsam rauskommen. Hier ist der Radio Roland Schlagermorgen um 9:09. Jetzt wieder mit der Extraportion gute Laune. Hier ist was zum Schmunzeln. 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
2: Die Millionentruppe reist in irgendein Kaff, wo das Stadion kleiner ist als die Penthouse-Wohnung der Stars. Vor dem Spiel wird dann erstmal 20 Minuten über den Rasen gesprochen.
3: Das sind natürlich Bedingungen, die die Profis so nicht kennen.
2: Es geht los, der Amateur-Torwart hält in den ersten 8 Minuten 2 Bälle und der Kommentator dreht durch.
3: Was für ein Abend für Kevin Huber!
2: Dazu die Information.
3: Normalerweise arbeitet er im örtlichen Baustoffhandel.
2: Und auch wenn die Niederlage am Ende deutlich war, in der Dorfkneipe wird man noch in 20 Jahren erzählen.
4: 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Der Mike hat damals den Siegtreffer auf dem Fuß gehabt.
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0: Montagmorgen. 13 Minuten vor 10, hier ist der Radio Roland Schlagermorgen. Daniel Sommer, der hat sich bei Instagram im ARD Schlager Speeddate einigen schnellen Fragen gestellt. Wir haben die wichtigsten mal kurz zusammengefasst.
1: Ballermann um 10 Uhr morgens oder Studio um 10 Uhr morgens?
2: Studio.
1: Welche Schlagzeile beschreibt dein Liebesleben?
2: Turbulent.
1: Nie wieder Alkohol oder nie wieder Handy?
2: Nie wieder Alkohol.
1: Sonnenaufgang oder Sonnenuntergang?
2: Sonnenuntergang.
1: Schon mal einen Auftritt bereut?
2: Nö, es kann mal schief gehen, aber es ist trotzdem immer witzig und ich freue mich jedes Mal.
1: Was bleibt von dir in 10 Jahren?
2: Boah, ich hoffe einige Songs und dass ich immer noch auf der Bühne stehen darf.
1: Dein Lebensmotto?
2: Lebe jeden Tag, als wenn es der letzte wäre.
0: Lieber Daniel, da haben wir das gleiche Lebensmotto. Jetzt habe ich ihn hier für euch im besten neuen Schlagermix. Hier ist Daniel Sommer. Was ist letzte Nacht passiert?
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1: 10 Uhr. Ich bin Anna Löwer. Guten Tag. Wie dramatisch ist die Lage bei VW wirklich? Darüber will sich heute Niedersachsens Ministerpräsident Lies informieren. Am Abend spricht er im VW-Werk Hannover mit dem Betriebsrat. Weltweit sollen 100.000 Stellen gestrichen werden. 36 Milliarden Euro. So hoch sind laut Greenpeace die Gesamtschäden durch den Hitzesommer in Deutschland. Fast ein Drittel davon entfällt allein auf die Arbeitswelt durch niedrigere Produktivität an heißen Tagen. Dazu kommen noch Ernteausfälle, Waldbrände und Gesundheitskosten. Bei einem Unfall mit einem Reisebus in den Niederlanden sind mehrere Schüler aus der Nähe von Kiel teils schwer verletzt worden. Die 12-Klässler waren auf dem Weg nach Paris, als der Bus in einen Lieferwagen stieß. 8 Menschen kamen ins Krankenhaus, Trümmerteile lagen quer über die Autobahn verteilt. Nach den tödlichen Schüssen auf einen 27-Jährigen vor einem Lokal in der Verdener Bahnhofsstraße ist ein zweiter Tatverdächtiger festgenommen worden. Der 36-Jährige soll, wie der andere Verdächtige auch, das Opfer gekannt haben. Die Hintergründe der Tat sind aber noch unklar.
2: 1:01.
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2: Das ist heute regenfrei, kein Regen in Sicht auf dem Regenradar bei uns in Bremen und umzu. Uns erwartet ein Mix aus Wolken und so ein bisschen Sonne. Die Sonne zeigt sich vor allem zum späten Nachmittag. Maximal 20 Grad sind heute drin und am Bremer Roland haben wir aktuell schon 17 Grad.
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2: Zwei Meldungen und zwei Blitze habe ich hier für euch. Wir starten auf der A1 Osnabrück Richtung Bremen. Da haben wir 4 Kilometer Stop and Go vor der Baustelle auf der Weserbrücke. Und auf der B6 Bremer City Richtung A27 ebenfalls Stop and Go vor dem Flyover. Geblitzt wird auch noch. Die Radio Roland Radar Reporter haben Blitzer entdeckt. Hier in Bremen auf der B6. Da blitzt es gleich in beide Richtungen vorm Ud-Bremer Tunnel. Und auf der B51 zwischen Asten und Bassum, da blitzt es Höhe Seckenhausen ebenfalls beidseitig. Danke an Jürgen und Kati fürs Melden. Unsere kostenlose Stau- und Blitzer-Hotline 0800 77 11 700.
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2: Sehr schön. Habt ihr das gehört? Bis in den Vormittag haben wir schon mal geschafft. Das ist auch für Montag sehr viel wert. Der Arbeitstag geht voran. Jetzt gibt's Roland Kaiser hier im besten neuen Schlagermix. Gegen die Liebe kommt man nicht an. Kommt gut durch den Tag, ihr Lieben.
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0: Mit Julia Lindholm geht's hier rein in den Montagvormittag bei Radio Roland. Am Wochenende war in Oldenburg wieder Stadtfest. 17 Bühnen, 70 Livebands, 50 DJs, das größte Festival im Nordwesten, hat dieses Jahr 50-jähriges Jubiläum gefeiert. Wir waren vor Ort und haben euch mal gefragt, warum ist denn das Stadtfest Oldenburg so geil?
1: Weil man seine Freunde trifft, die man sonst nie trifft und sich hier alle zusammentreffen und man einen super tollen Abend hat.
2: Einfach, dass hier so viele geile Leute sind, Party überall, besser geht's doch nicht.
3: Hier kommen so viele unterschiedliche Menschen zusammen, so viele Kulturen, so viele Leute, die wollen alle nur Spaß haben. Es ist so geil einfach. Ich komme extra aus Bremen hier hin.
2: Es ist einfach einzigartig. Also so in der Innenstadt, das hat man ja sonst nicht überall, würde ich sagen.
0: Im besten neuen Schlagermix stellt sich Lena Marie Engel jetzt die Frage, die ich mir schon den ganzen Tag stelle. Wann kommt die Sonne?

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1: Andreas Gabayé kann seine Tränen nicht zurückhalten. Andreas Gabayé eher als harten Kerl. Diese Auszeichnung hat den Volksrock'n'Roller aber zu Tränen gerührt.
2: Wenn ein Künstler die höchste Auszeichnung, die Kitzbühel vergeben kann an einen Künstler, die Goldene Gans, verdient, dann ist es Andreas Gabayé.
1: Andreas Gabayé feierlich die goldene Gams von Kitzbühel überreicht wird, fällt die Rock'n'Roller-Maske komplett ab. Vor den Augen des Publikums und der Medien bricht er in Tränen aus. Die tiefe Dankbarkeit und die Erinnerung an die harten Anfänge seiner steilen Karriere schienen in dem Moment komplett ihn überwältigt zu haben. Andreas Gabayé bedankte sich mit zitternder Stimme bei seinen treuen Fans, Wegbegleitern und den Organisatoren des Festivals. Ein Moment, der mal wieder zeigt, dass auch der härteste Kerl einen weichen Kern hat.

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5: In Verden wurde ein Mann beim Verlassen eines Lokals in der Nähe des Bahnhofs angeschossen und ist später gestorben. Die Polizei hat einen Mann gefasst, der mit der Tat in Verbindung stehen könnte. Der Mann und das 27-jährige Opfer kannten sich offenbar. Die Polizei hofft jetzt auf Zeugenhinweise. Unter dem Motto Generation voller Pride, glücklich, sichtbar, stark haben am Samstag rund 30.000 Menschen beim Christopher Street Day in Bremen demonstriert. Laut Polizei verlief der CSD weitestgehend friedlich und ausgelassen. Auch die Organisatorinnen und Organisatoren ziehen eine positive Bilanz. Der Fußballregionalligist SSV Jeddelo 2 hat im DFB-Pokal für eine kleine Sensation gesorgt. Der Viertligist aus dem Ammerland hat den Bundesliga-Absteiger Heidenheim in der ersten Runde mit 5:2 aus dem Pokal geworfen. Werder gewinnt 3:0 gegen den Lüneburger SK Hansa und die SV Hemelingen hat im Weserstadion vor rund 13.000 Zuschauern 1:9 gegen Hannover 96 verloren. News aus eurer Region haben wir wieder in einer Stunde für euch.
6: 11:03.
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6: Regen in Sicht heute bei uns in Bremen und umzu. Es ist im Moment wolkig, die Sonne setzt sich später aber auch noch durch, aber eher zum Nachmittag. Es bleibt den ganzen Tag trocken bei maximal 20 Grad. Am Bremer Roland haben wir aktuell 17 Grad.
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6: Mit einer Meldung und zwei Blitzern hier für euch. Die Meldung kommt von der A1 Osnabrück Richtung Bremen. Da haben wir 4 Kilometer Stop and Go vor der Baustelle auf der Weserbrücke. Geblitzt wird auch noch. Die Radio Roland Radarreporter haben noch Blitzer entdeckt. Einmal hier in Bremen auf der B6. Da blitzt es in beide Richtungen am Ud-Bremer Tunnel. Und auf der B51 zwischen Bremen-Arsten und Bassum auf Höhe Seckenhausen. Da blitzt es auch in beide Richtungen. Danke an Jürgen und Kati fürs Melden. Unsere kostenlose Stau- und Blitzer-Hotline 0800 77 11 700.
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6: So ihr Lieben, wer hat noch nicht abgestimmt, dann jetzt husch husch ganz schnell in die Radio Roland Instagram Story und einmal kurz abstimmen, welchen Titel ihr gleich hier bei mir in der Sendung hören möchtet. Zwei Songs habt ihr noch Zeit, euch zu entscheiden. Entweder für Sarah Engels und DJ Herzbeat. Oder dann doch lieber für Howard Carpendale. Jetzt noch abstimmen in der Radio Roland Instagram Story. Zwei Titel habt ihr noch Zeit und den Gewinnersong hören wir dann gleich. Euch einen schönen Montag.
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0: mit Ben Zucker geht's hier durch den Montagvormittag der Sonne entgegen. Ihr hört Radio Roland, jetzt mit dem Ergebnis eurer Abstimmung.
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0: Neue Woche, neues Schlagerduell. Auch heute habt ihr wieder abgestimmt in der Radio Roland Instagram Story, welchen Titel ihr genau jetzt hier bei mir in der Sendung hören möchtet. Zur Auswahl gab es da heute Sarah Engels und DJ Herzbeat. Die sind im Duell angetreten gegen Howard Carpendale.
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0: Es war ein ziemlich eindeutiges Ergebnis heute. Mit fast 70% eurer Stimmen hat dieser Titel hier das Rennen gemacht.
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1: 11 Uhr. Ich bin Anna Löwer. Guten Tag. Wie dramatisch ist die Lage bei VW wirklich? Darüber will sich heute Niedersachsens Ministerpräsident Lies informieren. Am Abend spricht er im VW-Werk Hannover mit dem Betriebsrat. Weltweit sollen 100.000 Stellen gestrichen werden. In den Niederlanden ist am frühen Morgen ein Reisebus mit Schülern aus der Nähe von Kiel verunglückt. Der Bus ist in der Provinz Gelderland auf der A28 nach einem Crash umgekippt. Mindestens 15 Menschen sind verletzt, 8 kamen ins Krankenhaus. 36 Milliarden Euro. So hoch sind laut Greenpeace die Gesamtschäden durch den Hitzesommer in Deutschland. Fast ein Drittel davon entfällt allein auf die Arbeitswelt durch niedrigere Produktivität an heißen Tagen. Dazu kommen noch Ernteausfälle, Waldbrände und Gesundheitskosten. Nach den tödlichen Schüssen auf einen 27-Jährigen vor einem Lokal in der Verdener Bahnhofsstraße ist ein zweiter Tatverdächtiger festgenommen worden. Der 36-Jährige soll, wie der andere Verdächtige auch, das Opfer gekannt haben. Die Hintergründe der Tat sind aber noch unklar.
2: 11:02.
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3: Die Sonne guckt gerade so ein bisschen raus, es ist überwiegend bewölkt und zum Nachmittag gibt es dann aber etwas mehr Sonne. Das Ganze ohne Regen. Nicht zu sehen auf dem Regenradar, maximal 20 Grad sind heute drin. Am Bremer Roland haben wir aktuell 17 Grad.
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3: Eine Meldung und zwei Blitze habe ich hier für euch. Die Meldung kommt von der A1 in Bremen. Da ist 4 Kilometer Stop and Go angesagt vor der Baustelle auf der Weserbrücke und das in beide Richtungen. Blitzer gibt es auch noch, die Radio Roland Radar Reporter entdeckt haben. Einmal in Bremen auf der B6, da blitzt es in beide Richtungen am Ud-Bremer Tunnel. Und auf der B51 blitzt es zwischen Bremen-Arsten und Bassum auf Höhe Seckenhausen auch in beide Richtungen. Danke an Kathi und Jürgen fürs Melden. Unsere kostenlose Stau- und Blitzer-Hotline 0800 77 11 700.
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3: Mittendrin im Montagvormittag, den Blick schon mal so ein bisschen Richtung Mittagspause gerichtet, aber da müssen wir erstmal hinkommen. Mit dem besten neuen Schlagermix ist das gar kein Problem. Da gibt's jetzt Anna-Karina Wojcik. Ich lebe jetzt. Euch einen schönen Montag. Hey,

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1: Wolfgang Petri ist ohne seine Frau komplett lebensunfähig.
2: Weiß der Geier oder weiß er nicht?
1: So hat Wolles Sohn Achim Petri im gemeinsamen Podcast mit Lukas Cordalis und Julina Drews zumindest gesagt.
3: Mein Vater hat keine Kreditkarte, kein Handy, kein gar nichts und wäre komplett lebensunfähig ohne meine Mutter. Und ich bin mir ziemlich sicher, dass es bei deinem Vater ähnlich ist.
4: In dem Fall meiner Eltern ist es auch so, dass meine Mama die Finanzen verwaltet.
1: Also, sowohl Wolfgang Petri als auch Jürgen Drews legen die Finanzen komplett in die Hände ihrer Frauen. Da stimmt das Sprichwort, hinter jedem erfolgreichen Mann steht eine starke Frau zu 100%.
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9: In Bremen-Woltmarshausen wurde am Freitagnachmittag ein 40-jähriger Mann auf offener Straße angeschossen und schwer verletzt. Der Täter soll gegen 15 Uhr an der Ecke Woltmarshauser Straße-Dangaster Straße auf ihn geschossen haben und ist danach zu Fuß geflohen. Er soll etwa 1,75 groß sein und eine Glatze haben. Wer etwas gesehen hat, soll sich bei der Polizei melden. Das Oldenburger Stadtfest ist aus Sicht der Polizei insgesamt gut verlaufen. Trotz vieler Besucher blieb die Zahl der Vorfälle überschaubar. Am Samstagabend gab es allerdings mehrere Körperverletzungen, Fälle von sexueller Belästigung und es wurde zweimal Pfefferspray versprüht. Die große Mehrheit hat laut Polizei aber friedlich und respektvoll gefeiert. Ob in Bremen, Wilhelmshaven, Emden oder Brake, der letzte Warnstreik der Hafenmitarbeiter hat die Häfen für 24 Stunden weitgehend lahmgelegt. Heute gehen die Tarifverhandlungen in Hamburg weiter. Aus der Redaktion Nils Becker, es geht um die Gehälter von rund 11.000 Beschäftigten der deutschen Seehäfen.
10: Ja, und ein Großteil von ihnen hatte in einer Verdi-Befragung das letzte Angebot vom Zentralverband der deutschen Seehafenbetriebe abgelehnt. Jetzt wird weiter verhandelt und die Gewerkschaft fordert 8,2% mehr Lohn. Der ZTS bietet einen Anstieg der Löhne um 5,1%. Ob beide Seiten zusammenfinden, wird sich heute und morgen in Hamburg zeigen. Falls nicht, könnten weitere Streiks folgen.
9: News aus eurer Region haben wir wieder in einer Stunde für euch.
11: 2:30.
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11: Das ist aktuell größtenteils grau bei uns in Bremen und umzu, aber es bleibt den ganzen Tag trocken und gegen späten Nachmittag guckt dann auch die Sonne nochmal raus. Das Ganze bei maximal 20 Grad. Am Bremer Roland haben wir aktuell 17 Grad.
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11: Mit einer Meldung und zwei Blitzern hier für euch. Die Meldung kommt von der A1, einmal Bremen Richtung Osnabrück, zwischen Wildeshausen Nord und Dreieck Ahlhorner Heide haben wir 6 Kilometer Stop and Go und in der Gegenrichtung 3 Kilometer Stop and Go zwischen Bremen-Brinkum und Asten vor der Baustelle auf der Weserbrücke. Kommen wir jetzt zu den Blitzern, die Radio Roland Radarreporter entdeckt haben. Einmal hier in Bremen auf der B6, da blitzt es in beide Richtungen am Utbremer Tunnel und auf der B51 zwischen Bremen-Asten und Bassum blitzt es Höhe Seckenhausen auch in beide Richtungen. Danke an Jürgen und Kathi fürs Melden. Unsere kostenlose Stau- und Blitzer-Hotline 0800 77 11 700.
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11: Und es geht mit großen Schritten Richtung Mittagspause an diesem Montag. Jetzt mit Maite Kelly im besten neuen Schlager-Mix. Ein Kuss in Paris. Kommt gut durch den Tag, ihr Lieben.
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0: Mit Helene Fischer geht's für euch hier gut Richtung Mittagspause am Montag. Gestern am Sonntag wurde wieder ordentlich getalkt bei uns.
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0: Nachrichten. 12 Uhr. Ich bin Anna Löwer. Guten Tag. Wie dramatisch ist die Lage bei VW wirklich? Darüber soll bald Klarheit herrschen. In dieser Woche gibt's mehrere Betriebsversammlungen mit Auftritten der Konzernführung. Schon heute spricht Niedersachsens Ministerpräsident Lies mit dem Betriebsrat im Werk Hannover. Das Land hat ja selbst Anteile an VW. Der Hitzesommer kommt Deutschland teuer zu stehen. Laut Greenpeace belaufen sich die Schäden auf mindestens 36 Milliarden Euro. Fast ein Drittel davon entfällt auf weniger produktive Arbeitstage. Dazu kommen dann noch Ernteausfälle, Waldbrände und Gesundheitskosten. Bei einem Unfall mit einem Reisebus in den Niederlanden sind mehrere Schüler aus der Nähe von Kiel teils schwer verletzt worden. Die 12-Klässler waren auf dem Weg nach Paris, als der Bus in einen Lieferwagen stieß. 8 Menschen kamen ins Krankenhaus, Trümmerteile lagen quer über die Autobahn verteilt. Das neue Bürgerservice-Center in Bremen kommt gut an. 7.200 Menschen haben das Angebot seit der Eröffnung vor 100 Tagen direkt am Hauptbahnhof genutzt. Tausende Ausweise, Pässe und Ummeldungen wurden beantragt. Termine bekommt man in dem Pop-up-Amt, oft noch am selben Tag.
1: Eine Minute nach 12.
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1: Regen in Sicht heute bei uns in Bremen und umzu. Auf dem Regenradar bleibt es trocken. Es ist allerdings bewölkt und die Sonne zeigt sich, wenn dann erst zum späten Nachmittag. Den ganzen Tag trocken bei maximal 20 Grad. Am Bremer Roland haben wir aktuell 18 Grad.
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1: Mit 2 Meldungen, die eigentlich eine Meldung sind, und 2 Blitzern. A1, Bremen Richtung Osnabrück. Zwischen Wildeshausen Nord und Dreieck Ahlhohner Heide haben wir 6 Kilometer Stop and Go. Und in der Gegenrichtung staut es sich vor der Weserbrücke 3 Kilometer Stop and Go zwischen Brinkum und Asten. Blitzer gibt es auch noch 2 Stück, die Radio Roland Radar Reporter entdeckt haben. Einmal in Bremen auf der B6, da blitzt es in beide Richtungen am Ud-Bremer Tunnel. Und auf der B51 zwischen Bremen-Asten und Bassum auf Höhe Seckenhausen blitzt es auch in beide Richtungen. Danke an Jürgen und Kati fürs Melden. Unsere kostenlose Stau- und Blitzer-Hotline 0800 77 11 700.
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1: Und wir schunkeln jetzt Richtung Mittagspause nach links, nach rechts mit Anna-Maria Zimmermann. Himmelblaue Augen. Euch einen schönen Montag. Hey.

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1: Was für ein schönes Ständchen für Vincent Groß.
2: Ich trinke heute, das ist kein Witz. Aperol.
1: Vincent Groß hatte gestern einen runden Geburtstag. 30 Jahre ist er alt geworden. Natürlich haben ihm viele seiner Kollegen wie Anna-Karina Wojcik und Giovanni Zarella bei Instagram gratuliert. Es gab aber auch persönliche Geburtstagsgrüße. Reingefeiert hat Vincent Groß quasi mit seinem Auftritt bei der Schlagernacht in Voitsberg. Und da hatten Nathalie Holzner und Kollegen eine kleine Geburtstagstorte für ihn vorbereitet und haben zusammen mit dem Publikum gesungen. Vincent Groß offensichtlich nicht gerechnet. Er hat's sichtlich genossen und direkt ohne Teller und Gabel ein großes Stück von seiner Torte abgebissen.
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5: Die EWE Baskets Oldenburg starten holprig in die neue Saison. Nach einem Unentschieden im ersten Testspiel haben sie am Wochenende im Derby gegen Rasta Vechta mit 74-98 verloren. Jetzt geht's für die Baskets erstmal ins Trainingslager nach Serbien, wo das Team in mehreren Testspielen an sich arbeiten will. Tragischer Unfall auf der B495 bei Osten im Landkreis Cuxhaven. Eine 90-Jährige ist mit ihrem Auto auf ein dreirädriges Kleinkraftrad aufgefahren. Der 70-jährige Fahrer hat dadurch lebensgefährliche Verletzungen erlitten und ist noch an der Unfallstelle gestorben. Die Autofahrerin wurde leicht verletzt. Die Frauenbundesliga ist am Freitag gestartet und heute Abend sind unsere Werder-Frauen dran. Um 18 Uhr haben sie ihr erstes Spiel auswärts gegen den ersten FSV Mainz 05. Am Sonntag haben die Werder-Frauen dann ihr erstes Heimspiel der Saison gegen RB Leipzig. News aus eurer Region haben wir wieder in einer Stunde für euch.
6: Es ist eine Minute nach halb eins.
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6: Kein Regen in Sicht heute bei uns in Bremen und umzu. Wolken, ja, haben wir jede Menge. Sonne kommt aber später auch noch raus zum späten Nachmittag. Es bleibt den ganzen Tag trocken bei maximal 20 Grad. Am Bremer Roland haben wir aktuell 18 Grad.
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6: Mit zwei Meldungen und zwei Blitzern hier für euch. Wir starten auf der A1 Bremen Richtung Osnabrück. Zwischen Wildeshausen Nord und Dreieck Ahlhorner Heide haben wir 6 Kilometer Stop and Go. Und in der Gegenrichtung ebenfalls auf der A1 3 Kilometer Stop and Go zwischen Bremen-Brinkum und Asten. Dann haben wir noch zwei Blitzer, die Radio Roland Radar Reporter entdeckt haben. Einer steht hier in Bremen auf der B6, blitzt in beide Richtungen am Utbremer Tunnel. Und der andere auf der B51 zwischen Bremen-Asten und Bassum Höhe Seckenhausen blitzt es da auch in beide Richtungen. Danke an Jürgen und Kathi fürs Melden. Unsere kostenlose Stau- und Blitzer-Hotline 0800 77 11 700.
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6: Rein in die Mittagspause an diesem Montag mit guter Laune Musik. So kommen wir gut durch den Tag mit Olaf der Flipper. Jetzt hier im besten neuen Schlager-Mix. Hey, hey, Marina.
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0: Und das Ruhrgebiet bin ich.
1: Auch wenn wir nicht im Ruhrgebiet sind, bei dem Song muss ich einfach mitsingen. Hier ist eure Mittagspause mit Radio Roland. An diesem Montag, gestern am Sonntag, wurde uns Schlagerfans wieder einiges im Fernsehen geboten.
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1: Mitten im Sommer Weihnachten feiern, genau das war das Motto gestern beim ZDF-Fernsehgarten. Es war auch ein richtiges Weihnachtsspektakel mit Rentieren, Tannenbaumweitwurf, Backen, Wunschzetteln, Weihnachtsbaum unter Wasser schmücken und. Ross Anthony war auf jeden Fall on fire.
3: Ross, also du großer, weißt, bekennender Weihnachtsfan, ne?
4: Ich bin ausgerastet. Ich habe die Bäume von oben vom Dach runtergeholt. Ich habe schon geschmuckt.
1: Er und sein Mann Paul sind dann auch aufgetreten im Truthahn- und Elfenkostüm.
5: Merry Christmas! Siehst du all die Farben, leuchten weit und breit.
1: Außerdem wurde gewichtelt. Annemarie Eilfeld hat dabei für einen Lacher gesorgt. Sie hat von Hugo Egon Balder ein besonderes Geschenk bekommen.
6: Du hast doch gesagt, du hättest eine Idee, was du kriegst.
7: Ja.
6: Was war es denn?
7: Ist es die Katze?
6: Die Katze?
7: Ja.
6: Na, guck mal rein.
3: Haben wir eine Winkelkatze?
7: Nee.
3: Was ist das denn? Du schenkst ihr Klopapier?
7: Es ist das Klorollenschaf.
1: Ja, nicht einfach nur Klopapier, sondern ein Klorollenschaf. Finde ich persönlich eigentlich ganz niedlich. Außerdem kann man sich noch bis Mittwoch 10 Uhr für die Fernsehgartenaufzeichnung zum Tag der Deutschen Einheit bei uns im Bremerhaven bewerben. Wer die Tickets bekommt, wird dann ausgelost.
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1: Im besten neuen Schlagermix. Wird's jetzt sonnig, ganz egal wie das Wetter draußen ist. Hier ist Anni Perka, Fiesta del Sol.

0: Nachrichten. 13 Uhr. Ich bin Anna Löwer. Guten Tag. Wie dramatisch ist die Lage bei VW wirklich? Darüber will sich heute Niedersachsens Ministerpräsident Lies informieren. Am Abend spricht er im VW-Werk Hannover mit dem Betriebsrat. Weltweit sollen 100.000 Stellen gestrichen werden. 36 Milliarden Euro. So hoch sind laut Greenpeace die Gesamtschäden durch den Hitzesommer in Deutschland. Fast ein Drittel davon entfällt allein auf die Arbeitswelt durch niedrigere Produktivität an heißen Tagen. Dazu kommen noch Ernteausfälle, Waldbrände und Gesundheitskosten. Nach den tödlichen Schüssen auf einen 27-Jährigen vor einem Lokal in der Verdener Bahnhofsstraße ist ein zweiter Tatverdächtiger festgenommen worden. Der 36-Jährige soll, wie der andere Verdächtige auch, das Opfer gekannt haben. Die Hintergründe der Tat sind aber noch unklar. Die erste Runde des DFB-Pokals ist auf der Zielgeraden. Heute Abend sind unter anderem noch der HSV beim Drittligisten Verl und Schalke beim Halleschen FC gefragt. Die Supercup-Teilnehmer Dortmund und Bayern holen ihre beiden DFB-Pokalpartien nächste Woche nach.
1: Eine Minute nach eins.
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1: Das ist gerade ziemlich bewölkt bei uns in Bremen und umzu, aber es bleibt den ganzen Tag trocken und zum späten Nachmittag bzw. frühen Abend kommt auch die Sonne nochmal raus. 20 Grad sind heute maximal drin. Am Bremer Roland haben wir aktuell 18 Grad.
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1: Mit drei Meldungen und zwei Blitzern hier für euch. Wir starten mit einer Warnmeldung, die kommt von der A27, wenn ihr Richtung Walsrode unterwegs seid. Zwischen Bremen-Sebaldsbrück und Bremer Kreuz Gefahr durch einen defekten LKW auf dem rechten Fahrstreifen und außerdem durch Fahrzeugteile auf der Fahrbahn. Da bitte besonders vorsichtig fahren. Dann haben wir noch eine Meldung von der A1. Zwischen Uphusen-Bremen-Mahndorf und Hemeling 5 Kilometer Stop and Go und in der Gegenrichtung 4 Kilometer Stau zwischen Bremen-Brinkum und Asten vor der Baustelle auf der Weserbrücke. Und nochmal zurück zur A27. Da staut es sich nämlich auch, beziehungsweise Stop and Go zwischen dem Bremer Kreuz und Achim Nord. Blitzer gibt es auch noch, die Radio Roland Radar Reporter entdeckt haben. Und zwar auf der B6. Da blitzt es in beide Richtungen am Ut-Bremer Tunnel und auf der B51 zwischen Bremen-Arst und Bassum auf Höhe Seckenhausen blitzt es auch in beide Richtungen. Danke an Jürgen und Kathi fürs Melden. Unsere kostenlose Stau- und Blitzer-Hotline 0800 77 11 700.
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3: Auch an diesem grauen Montag machen wir es uns zusammen schön. Toll, dass ihr dabei seid. Ich bin Alisa Wegner und sag Moin.
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dieser Song reicht doch manchmal schon aus, um den Nachmittag ein bisschen leichter zu machen. Schön, dass ihr eingeschaltet habt heute an diesem Augustmontag. Ihr hört Radio Roland und bei uns gibt's den besten neuen Schlagermix.

0: Das ist der bestneue Schlagermix hier bei Radio Roland. Moin zusammen. Ich sag mal so, Langeweile gibt's eher nicht bei unseren Schlagerstars. Wir haben jetzt nämlich wieder den neuesten Gossip für euch.
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2: Andreas Gabayé kann seine Tränen nicht zurückhalten. Bei Andreas Gabayé eher als harten Kerl. Diese Auszeichnung hat den Volksrock'n'Roller aber zu Tränen gerührt.
3: Wenn ein Künstler die höchste Auszeichnung, die Kitzbühel vergeben kann an einen Künstler, die Goldene Gans, verdient, dann ist es Andreas Gabayé.
2: Andreas Gabayé feierlich die goldene Gams von Kitzbühel überreicht wird, fällt die Rock'n'Roller-Maske komplett ab. Vor den Augen des Publikums und der Medien bricht er in Tränen aus. Die tiefe Dankbarkeit und die Erinnerung an die harten Anfänge seiner steilen Karriere schienen in dem Moment komplett ihn überwältigt zu haben. Andreas Gabayé bedankte sich mit zitternder Stimme bei seinen treuen Fans, Wegbegleitern und den Organisatoren des Festivals. Ein Moment, der mal wieder zeigt, dass auch der härteste Kerl einen weichen Kern hat.
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9: Unbekannte haben einen Einkaufswagen auf die Gleise zwischen Bremen und Hamburg gestellt. Kurz nach Bremen-Mahndorf hat ein Lokführer den Einkaufswagen entdeckt und sofort eine Notbremsung gemacht, kam aber nicht mehr rechtzeitig zum Stehen. Der Güterzug hat den Einkaufswagen überrollt. Vor Ort fanden Polizisten außerdem mehrere Schottersteine auf den Gleisen. In Niedersachsen ist die Clankriminalität 2025 erneut zurückgegangen. Polizei und Justiz registrierten 454 weniger Straftaten als noch im Jahr davor. Damit sinken die Zahlen bereits zum dritten Mal in Folge. Trotz der sinkenden Zahlen warnt die Landesregierung, das Gefahrenpotenzial bleibt hoch. Pokalsensation im Marschwegstadion. Der Regionalligist SSV Jeddelo 2 aus dem Ammerland hat im DFB-Pokal den ersten FC Heidenheim aus der zweiten Bundesliga in der ersten Runde rausgeworfen mit 5:2. Trainer Christian Arambasic war auch heute früh noch ganz begeistert, hat er uns erzählt.
10: Mit Malle-Hitze unterwegs, also mit extrem guter Laune zur Arbeit fahren am Montagmorgen ist auch nicht so oft. Riesen Dankeschön an alle, die da waren. Es war eine unfassbare Stimmung im Stadion. Fast 5000 Zuschauer, die frenetisch da wirklich uns gepusht haben, die Mannschaft.
9: Am Mittwoch geht's für Jeddelo 2 in der Liga weiter und im DFB-Pokal dann Ende Oktober. News aus eurer Region haben wir wieder in einer Stunde für euch.
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11: Viele Wolken gibt's heute Mittag, aber es bleibt trocken und bis zum Nachmittag ändert sich da nicht viel. Dazu maximal 23 Grad in Rothenburg. Morgen wird's dann deutlich freundlicher mit Sonne satt und weiter trocken. Die Höchstwerte liegen bei 24 bis 27 Grad.
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11: Auf der A27 Bremen Richtung Walsrode Vorsicht zwischen Bremen-Sebalsbrück und dem Bremer Kreuz. Da steht ein kaputter LKW auf der rechten Spur und es liegen Fahrzeugteile auf der Straße. Es staut sich auf der A1 Osnabrück Richtung Bremen zwischen Bremen-Brinkum und Bremen-Hemeling auf 2 Kilometern und in der Gegenrichtung zwischen dem Bremer Kreuz und Bremen-Arsten auf 4 Kilometern.
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12: Wie schön, dass ihr heute dabei seid. Mein Name ist Alisa Wegner und ich habe jetzt Musik von Vanessa Mai für euch. Moin! Hey.

0: Gut gelaunt geht's durch diesen Montag. Ihr hört Radio Roland und jetzt gibt's wieder was zum Schmunzeln für euch.
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2: Die Millionentruppe reist in irgendein Kaff, wo das Stadion kleiner ist als die Penthouse-Wohnung der Stars. Vor dem Spiel wird dann erstmal 20 Minuten über den Rasen gesprochen.
3: Das sind natürlich Bedingungen, die die Profis so nicht kennen.
2: Es geht los, der Amateur-Torwart hält in den ersten 8 Minuten 2 Bälle und der Kommentator dreht durch.
3: Was für ein Abend für Kevin Huber!
2: Dazu die Information.
3: Normalerweise arbeitet er im örtlichen Baustoffhandel.
2: Und auch wenn die Niederlage am Ende deutlich war, in der Dorfkneipe wird man noch in 20 Jahren erzählen.
4: Fast hätten wir sie geschlagen. Der Mike hat damals den Siegtreffer auf dem Fuß gehabt.
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Moin zusammen, ihr hört Radio Roland und wir spielen den besten neuen Schlagermix. Und jetzt drehen wir mal das Radio gemeinsam ganz laut auf. So wird es dann noch was mit der guten Laune bei der Arbeit. Es gibt Musik von Andrea Berg für euch.

0: 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Ich bin Mia Hin. Guten Tag. Wie dramatisch ist die Lage bei VW wirklich? Darüber soll bald Klarheit herrschen. In dieser Woche gibt es mehrere Betriebsversammlungen mit Auftritten der Konzernführung. Schon heute spricht Niedersachsens Ministerpräsident Lies mit dem Betriebsrat im Werk Hannover. Das Land hält selbst Anteile an VW. Der Hitzesommer kommt Deutschland teuer zu stehen. Laut Greenpeace belaufen sich die Schäden auf mindestens 36 Milliarden Euro. Fast ein Drittel davon entfällt auf weniger produktive Arbeitstage. Dazu kommen dann noch Ernteausfälle, Waldbrände und Gesundheitskosten. Nach den tödlichen Schüssen auf einen 27-Jährigen vor einem Lokal in der Verdener Bahnhofstraße ist ein zweiter Tatverdächtiger festgenommen worden. Der 36-Jährige soll, wie der andere Verdächtige auch, das Opfer gekannt haben. Die Hintergründe sind aber noch völlig unklar. Die erste Runde des DFB-Pokals ist auf der Zielgeraden. Heute Abend sind unter anderem noch der HSV beim Drittligisten Verl und Schalke beim Halleschen FC gefragt. Die Supercup-Teilnehmer Dortmund und Bayern holen ihre beiden Pokalpartien nächste Woche nach.
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2: Viele Wolken gibt's heute Mittag, aber es bleibt trocken und bis zum Nachmittag ändert sich da nicht viel. Dazu maximal 23 Grad in Rothenburg. Morgen wird's dann deutlich freundlicher mit Sonne satt und weiter trocken. Die Höchstwerte liegen bei 24 bis 27 Grad.
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2: Auf der A27 Bremen Richtung Walsrode, Vorsicht zwischen Bremen-Sebalsbrück und dem Bremer Kreuz. Da steht ein kaputter LKW auf der rechten Spur und es liegen Fahrzeugteile auf der Autobahn. Auf der A1 Hamburg Richtung Osnabrück, da gibt es zwischen dem Bremer Kreuz und Bremen-Arsten 4 Kilometer Stau. Und in der Gegenrichtung, da staut es sich zwischen Bremen-Brinkum und Bremen-Hemelingen auf 2 Kilometern.
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4: Ganz egal, was ihr gerade macht, ich freue mich, euch dabei zu begleiten. Mein Name ist Alisa Wegner. Moin zusammen und ich wünsche euch einen schönen Montag.
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Linda Hesse ist das hier bei Radio Roland. Bei uns gibt's den besten neuen Schlagermix. Moin zusammen. Habt einen schönen Tag heute und dreht jetzt das Radio mal ordentlich auf.

0: Es gibt Neuigkeiten, ihr Lieben. Moin zusammen. Ihr hört den besten neuen Schlagermix hier bei Radio Roland. Und jetzt erzählen wir euch, was bei unseren Schlagerstars so los ist.
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2: Wolfgang Petri ist ohne seine Frau komplett lebensunfähig.
3: Weiß der Geier oder weiß er nicht?
2: So hat's Wolles Sohn Achim Petri im gemeinsamen Podcast mit Lukas Cordalis und Julina Drews zumindest gesagt.
4: Mein Vater hat keine Kreditkarte, kein Handy, kein gar nichts und wäre komplett lebensunfähig ohne meine Mutter. Und ich bin mir ziemlich sicher, dass es bei deinem Vater ähnlich ist.
5: In dem Fall meiner Eltern ist es auch so, dass meine Mama die Finanzen verwaltet.
2: Also, sowohl Wolfgang Petri als auch Jürgen Drews legen die Finanzen komplett in die Hände ihrer Frauen. Da stimmt das Sprichwort, hinter jedem erfolgreichen Mann steht eine starke Frau zu 100%.
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6: Die EWE Baskets Oldenburg starten holprig in die neue Saison. Nach einem Unentschieden im ersten Testspiel haben sie am Wochenende im Derby gegen Rasta Vechta mit 74-98 verloren. Jetzt geht's für die Baskets erstmal ins Trainingslager nach Serbien, wo das Team in mehreren Testspielen an sich arbeiten will. Tragischer Unfall auf der B495 bei Osten im Landkreis Cuxhaven. Eine 90-Jährige ist mit ihrem Auto auf ein dreirädriges Kleinkraftrad aufgefahren. Der 70-jährige Fahrer hat dadurch lebensgefährliche Verletzungen erlitten und ist noch an der Unfallstelle gestorben. Die Autofahrerin wurde leicht verletzt. Die Frauenbundesliga ist am Freitag gestartet und heute Abend sind unsere Werder-Frauen dran. Um 18 Uhr haben sie ihr erstes Spiel auswärts gegen den ersten FSV Mainz 05. Am Sonntag haben die Werder-Frauen dann ihr erstes Heimspiel der Saison gegen RB Leipzig. News aus eurer Region haben wir wieder in einer Stunde für euch.
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7: Viele Wolken gibt's heute Mittag, aber es bleibt trocken und bis zum Nachmittag ändert sich da nicht viel. Dazu maximal 23 Grad in Rothenburg. Morgen wird's dann deutlich freundlicher mit Sonne satt und weiter trocken. Die Höchstwerte liegen bei 24 bis 27 Grad.
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7: Auf der A1 Hamburg Richtung Osnabrück, da staut es sich zwischen dem Bremer Kreuz und Bremen-Arsten auf 4 Kilometern. Und in der Gegenrichtung zwischen Bremen-Brinkum und Bremen-Hemelingen auf 4 Kilometern.
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2: Macht euch einen gemütlichen Nachmittag mit unseren Schlagern. Ich bin Alisa Wegner und wünsche euch einen schönen Montag. Moin zusammen.

Zwischen Terminen, Telefonaten und E-Mails sind wir bei euch. Hier ist Radio Roland und wir spielen den besten neuen Schlagermix heute an diesem Augustmontag.

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1: 15 Uhr. Ich bin Mia Hin. Guten Tag. Bei Volkswagen stehen in dieser Woche außerordentliche Betriebsversammlungen an. Dort will sich der VW-Vorstand zu dem Sparplan äußern. Bei dem Autobauer könnten weltweit bis zu 100.000 Stellen gestrichen werden. Außerdem stehen 4 deutsche Werke auf der Kippe. Bei einem Unfall mit einem Reisebus in den Niederlanden sind mehrere Schüler aus Schleswig-Holstein teils schwer verletzt worden. Die 12-Klässler aus der Nähe von Kiel waren auf dem Weg nach Paris, als der Bus auf einen Lieferwagen auffuhr und umkippte. 8 Schüler kamen ins Krankenhaus. AOK-Chefin Reimann stellt sich gegen die Koalitionspläne zur Abschaffung der Telefonkrankschreibung. Sie sagte den Funke-Zeitungen, das schütze gerade bei Infektionswellen Patienten und Personal. Von Missbrauch könne keine Rede sein. Reimann findet auch die Krankschreibung ab Tag 1 unsinnig. Der Logistikmilliardär Klaus-Michael Kühne ist tot. Der Hamburger starb im Alter von 89 Jahren. Er war einer der reichsten Deutschen und einer der einflussreichsten Wirtschaftslenker des Landes. Und er hat Millionen in den HSV gesteckt.
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2: Viele Wolken gibt es heute Nachmittag. Sonne ist kaum dabei, aber es bleibt trocken. Dazu maximal 21 Grad in Bremen. Morgen wird es dann deutlich freundlicher. Sonne und weiter trocken. Und die Höchstwerte gehen rauf auf 24 bis 27 Grad.
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2: Es staut sich auf der A1 Hamburg Richtung Osnabrück zwischen dem Bremer Kreuz und Bremen-Arsten auf 4 Kilometern und in der Gegenrichtung zwischen Bremen-Brinkum und Bremen-Hemeling auch auf 4 Kilometern.
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4: Moin ihr Lieben, schön, dass ihr eingeschaltet habt an diesem Montag. Ich bin Alisa Wegner und wir kriegen den Rest des Tages heute auch noch zusammen rum. Moin! Hey.

0: Das ist der beste neue Schlagermix hier bei Radio Roland. Moin zusammen. Jetzt habe ich wieder den neuesten Klatsch und Tratsch von unseren Schlagerstars für euch.
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2: Was für ein schönes Ständchen für Vincent Groß.
3: Ich trinke heute, das ist kein Witz.
2: Vincent Groß hatte gestern einen runden Geburtstag. 30 Jahre ist er alt geworden. Natürlich haben ihm viele seiner Kollegen wie Anna-Karina Wojcik und Giovanni Zarella bei Instagram gratuliert. Es gab aber auch persönliche Geburtstagsgrüße. Reingefeiert hat Vincent Groß quasi mit seinem Auftritt bei der Schlagernacht in Voitsberg. Und da hatten Nathalie Holzner und Kollegen eine kleine Geburtstagstorte für ihn vorbereitet und haben zusammen mit dem Publikum gesungen.

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2: Unbekannte haben einen Einkaufswagen auf die Gleise zwischen Bremen und Hamburg gestellt. Kurz nach Bremen-Mahndorf hat ein Lokführer den Einkaufswagen entdeckt und sofort eine Notbremsung gemacht, kam aber nicht mehr rechtzeitig zum Stehen. Der Güterzug hat den Einkaufswagen überrollt. Vor Ort fanden Polizisten außerdem mehrere Schottersteine auf den Gleisen. In Niedersachsen ist die Clankriminalität 2025 erneut zurückgegangen. Polizei und Justiz registrierten 454 weniger Straftaten als noch im Jahr davor. Damit sinken die Zahlen bereits zum dritten Mal in Folge. Trotz der sinkenden Zahlen warnt die Landesregierung, das Gefahrenpotenzial bleibt hoch. Pokalsensation im Marschwegstadion. Der Regionalligist SSV Jeddelo 2 aus dem Ammerland hat im DFB-Pokal den ersten FC Heidenheim aus der zweiten Bundesliga in der ersten Runde rausgeworfen mit 5:2. Trainer Christian Arambasic war auch heute früh noch ganz begeistert, hat er uns erzählt.
3: Mit Malle-Hits unterwegs, also mit extrem guter Laune zur Arbeit fahren am Montagmorgen ist auch nicht so oft. Riesen Dankeschön an alle, die da waren. Es war eine unfassbare Stimmung im Stadion. Fast 5000 Zuschauer, die frenetisch da wirklich uns gepusht haben, die Mannschaft.
2: Am Mittwoch geht's für Jeddelo 2 in der Liga weiter und im DFB-Pokal dann Ende Oktober. News aus eurer Region haben wir wieder in einer Stunde für euch.
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4: Viele Wolken gibt es heute Nachmittag. Sonne ist kaum dabei, aber es bleibt trocken. Dazu maximal 21 Grad in Bremen. Morgen wird es dann deutlich freundlicher. Sonne und weiter trocken. Und die Höchstwerte gehen rauf auf 24 bis 27 Grad.
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4: Auf der A27 Bremen-Walsrode, Achtung, zwischen dem Bremer Kreuz und Achim Oster sind in beiden Richtungen Rehe auf der Autobahn. Und es staut sich auf der A1. Hamburg Richtung Osnabrück zwischen dem Bremer Kreuz und Bremen-Arsten auf 6 Kilometern.
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2: Ach ja, heute ist wieder so ein Tag, wo das Licht wirklich gefühlt den ganzen Tag an sein muss. Zum Glück gibt's bei uns bei diesem Mistwetter trotzdem gute Musik zum Mitsingen. Ich bin Alisa Wegner und wünsche euch einen schönen regnerischen Montag. Moin zusammen.
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0: 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Ich bin Mia Hin. Guten Tag. Wie dramatisch ist die Lage bei VW wirklich? Darüber soll bald Klarheit herrschen. In dieser Woche gibt's mehrere Betriebsversammlungen mit Auftritten der Konzernführung. Schon heute spricht Niedersachsens Ministerpräsident Lies mit dem Betriebsrat im Werk Hannover. Das Land hält selbst Anteile an VW. Der Hitzesommer kommt Deutschland teuer zu stehen. Laut Greenpeace belaufen sich die Schäden auf mindestens 36 Milliarden Euro. Fast ein Drittel davon entfällt auf weniger produktive Arbeitstage. Dazu kommen dann noch Ernteausfälle, Waldbrände und Gesundheitskosten. Nach den tödlichen Schüssen auf einen 27-Jährigen vor einem Lokal in der Verdener Bahnhofstraße ist ein zweiter Tatverdächtiger festgenommen worden. Der 36-Jährige soll, wie der andere Verdächtige auch, das Opfer gekannt haben. Der Mann wurde nach der Vernehmung wieder entlassen. Heute filmt die Polizei den Tatort nochmal mit einer Drohne ab. Die erste Runde des DFB-Pokals ist auf der Zielgeraden. Heute Abend sind unter anderem noch der HSV beim Drittligisten Verl und Schalke beim Halleschen FC gefragt. Die Supercup-Teilnehmer Dortmund und Bayern holen ihre beiden Pokalpartien nächste Woche nach.
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2: Viele Wolken gibt es heute Nachmittag. Sonne ist kaum dabei, aber es bleibt trocken. Dazu maximal 21 Grad in Bremen. Morgen wird's dann deutlich freundlicher, Sonne und weiter trocken. Und die Höchstwerte gehen rauf auf 24 bis 27 Grad.
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2: Auf der A1 Hamburg Richtung Osnabrück, Achtung, zwischen Uphusen, Bremen-Mahndorf und dem Bremer Kreuz, da liegen Spanngurte auf der Autobahn. Auf der A29 Jadelinie Oldenburg Richtung Wilhelmshaven zwischen Oldenburg-Hafen und Oldenburg-Ohmstede, da gibt es eine ungesicherte Unfallstelle. Und auf der A1 Hamburg Richtung Osnabrück, da gibt es zwischen dem Bremer Kreuz und Bremen-Arsten 6 Kilometer Stau.
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4: Schönen Montag euch. Wir starten in Richtung Feierabend. Ich bin Alisa Wegner und ich habe den passenden Motivationsschlager für euch.
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Moin, ihr hört Radio Roland. Bei uns gibt's den besten neuen Schlagermix. Schön, dass ihr dabei seid. Wir machen es uns jetzt zusammen richtig schön und zwar mit Musik von einer Frau, die die 10. Staffel Deutschland sucht den Superstar gewonnen hat. Vielleicht wisst ihr, wer gemeint ist. Hier ist Beatrice Egli für euch.

0: Ihr macht es euch jetzt mal gemütlich und dreht das Radio auf. Moin zusammen, ihr habt den besten neuen Schlagermix hier bei Radio Roland. Und nicht nur das, wir wissen natürlich auch, was bei unseren Schlagerstars so abgeht.
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2: Andreas Gabayé kann seine Tränen nicht zurückhalten. Bei Andreas Gabayé eher als harten Kerl. Diese Auszeichnung hat den Volksrock'n'Roller aber zu Tränen gerührt.
3: Wenn ein Künstler die höchste Auszeichnung, die Kitzbühel vergeben kann an einen Künstler, die Goldene Gans, verdient, dann ist es Andreas Gabayé.
2: Andreas Gabayé feierlich die goldene Gams von Kitzbühel überreicht wird, fällt die Rock'n'Roller-Maske komplett ab. Vor den Augen des Publikums und der Medien bricht er in Tränen aus. Die tiefe Dankbarkeit und die Erinnerung an die harten Anfänge seiner steilen Karriere schienen in dem Moment komplett ihn überwältigt zu haben. Andreas Gabayé bedankte sich mit zitternder Stimme bei seinen treuen Fans, Wegbegleitern und den Organisatoren des Festivals. Ein Moment, der mal wieder zeigt, dass auch der härteste Kerl einen weichen Kern hat.
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7: Die EWE Baskets Oldenburg starten holprig in die neue Saison. Nach einem Unentschieden im ersten Testspiel haben sie am Wochenende im Derby gegen Rasta Vechta mit 74-98 verloren. Jetzt geht's für die Baskets erstmal ins Trainingslager nach Serbien, wo das Team in mehreren Testspielen an sich arbeiten will. Tragischer Unfall auf der B495 bei Osten im Landkreis Cuxhaven. Eine 90-Jährige ist mit ihrem Auto auf ein dreirädriges Kleinkraftrad aufgefahren. Der 70-jährige Fahrer hat dadurch lebensgefährliche Verletzungen erlitten und ist noch an der Unfallstelle gestorben. Die Autofahrerin wurde leicht verletzt. Die Frauenbundesliga ist am Freitag gestartet und heute Abend sind unsere Werder-Frauen dran. Um 18 Uhr haben sie ihr erstes Spiel auswärts gegen den ersten FSV Mainz 05. Am Sonntag haben die Werder-Frauen dann ihr erstes Heimspiel der Saison gegen RB Leipzig. News aus eurer Region haben wir wieder in einer Stunde für euch.
2: Das Weserwetter.
8: Viele Wolken gibt es heute Nachmittag. Sonne ist kaum dabei, aber es bleibt trocken. Dazu maximal 21 Grad in Bremen. Morgen wird's dann deutlich freundlicher. Sonne und weiter trocken. Und die Höchstwerte gehen rauf auf 24 bis 27 Grad.
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8: Auf der A1 Hamburg Richtung Osnabrück, Achtung, zwischen Uphusen, Bremen-Mahndorf und dem Bremer Kreuz, da liegen Spanngurte auf der Autobahn. Auf der A29 Jadelinie Oldenburg Richtung Wilhelmshaven, zwischen Oldenburg-Hafen und Oldenburg-Ohmstede, da gibt es eine ungesicherte Unfallstelle. Und auf der A1 Hamburg Richtung Osnabrück, da gibt es zwischen dem Bremer Kreuz und Bremen-Asten 6 Kilometer Stau.
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4: Moin am Nachmittag. Ich bin Alisa Wegner und spiele euch den besten Schlager für den Weg in Richtung Feierabend. Habt einen schönen Montag.
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Moin, ihr hört Radio Roland und bei uns gibt's den besten neuen Schlagermix. Zusammen machen wir es uns heute richtig schön. Jetzt mit Musik von einer unglaublichen Frau. Hier ist Helene Fischer für euch.

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1: 17 Uhr. Ich bin Mia Hin. Guten Tag. Die Ukraine bekommt weitere Unterstützung von der EU. Jetzt wurden 6 Milliarden Euro an Darlehen freigegeben. Das Geld ist unter anderem für Munition, Luftabwehr und Radarsysteme. Am ukrainischen Unabhängigkeitstag zeigen wir unsere unerschütterliche Unterstützung, sagte EU-Kommissionspräsidentin von der Leyen. AOK-Chefin Reimann stellt sich gegen die Koalitionspläne zur Abschaffung der Telefonkrankschreibung. Sie sagte den Funke-Zeitungen, das schütze gerade bei Infektionswellen Patienten und Personal. Von Missbrauch könne keine Rede sein. Reimann findet auch die Krankschreibung ab Tag 1 unsinnig. Bei Volkswagen stehen in dieser Woche außerordentliche Betriebsversammlungen an. Dort will sich der VW-Vorstand zu dem Sparplan äußern. Bei dem Autobauer könnten weltweit bis zu 100.000 Stellen gestrichen werden. Außerdem stehen 4 deutsche Werke auf der Kippe. Die Niederlande machen auch beim nächsten Eurovision Song Contest nicht mit. Der Wettbewerb habe durch die Teilnahme Israels seinen neutralen Charakter verloren, so die Verantwortlichen. In diesem Jahr hatten auch Spanien, Irland, Slowenien und Island den ESC boykottiert.
0: Das Weserwetter.
2: Viele Wolken am späten Nachmittag, zwischendurch blinzelt aber auch noch mal die Sonne durch und es bleibt trocken. Dazu noch bis 21 Grad in Delmenhorst. Morgen dann richtig freundlich, viel Sonne, wieder trocken. Die Höchstwerte liegen dann bei 26 Grad.
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2: Auf der A29 Jadelinie Oldenburg Richtung Wilhelmshaven. Achtung, zwischen Oldenburg-Hafen und Oldenburg-Ohmstede, da ist eine ungesicherte Unfallstelle. Und es staut sich auf der A1 Hamburg Richtung Osnabrück zwischen dem Bremer Kreuz und Bremen-Arsten auf 6 Kilometern.
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4: Willkommen im Montag-Feierabend. Gute Fahrt gerade auf eurem Weg nach Hause. Ich bin Alisa Wegner und begleite euch dabei mit dem schönsten Schlager. Moin aus Bremen. Hey.

Ohrwurm-Garantie bei diesem Song hier. Ihr hört Radio Roland morgens bis abends immer mit dem besten neuen Schlagermix. Habt einen schönen Montag, ihr Lieben.

0: So viel los bei unseren Schlagerstars. Ich sag's euch, moin zusammen. Ihr hört den besten neuen Schlagermix hier bei Radio Roland. Und jetzt habe ich wieder den neuesten Gossip für euch.
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2: Wolfgang Petri ist ohne seine Frau komplett lebensunfähig.
3: Weiß der Geier oder weiß er nicht?
2: So hat's Wolles Sohn Achim Petri im gemeinsamen Podcast mit Lukas Cordalis und Julina Drews zumindest gesagt.
4: Mein Vater hat keine Kreditkarte, kein Handy, kein gar nichts und wäre komplett lebensunfähig ohne meine Mutter. Und ich bin mir ziemlich sicher, dass es bei deinem Vater ähnlich ist.
5: In dem Fall meiner Eltern ist es auch so, dass meine Mama die Finanzen verwaltet.
2: Also, sowohl Wolfgang Petri als auch Jürgen Drews legen die Finanzen komplett in die Hände ihrer Frauen. Da stimmt das Sprichwort, hinter jedem erfolgreichen Mann steht eine starke Frau zu 100%.
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2: Unbekannte haben einen Einkaufswagen auf die Gleise zwischen Bremen und Hamburg gestellt. Kurz nach Bremen-Mahndorf hat ein Lokführer den Einkaufswagen entdeckt und sofort eine Notbremsung gemacht, kam aber nicht mehr rechtzeitig zum Stehen. Der Güterzug hat den Einkaufswagen überrollt. Vor Ort fanden Polizisten außerdem mehrere Schottersteine auf den Gleisen. In Niedersachsen ist die Clankriminalität 2025 erneut zurückgegangen. Polizei und Justiz registrierten 454 weniger Straftaten als noch im Jahr davor. Damit sinken die Zahlen bereits zum dritten Mal in Folge. Trotz der sinkenden Zahlen warnt die Landesregierung, das Gefahrenpotenzial bleibt hoch. Pokalsensation im Marschwegstadion. Der Regionalligist SSV Jeddelo 2 aus dem Ammerland hat im DFB-Pokal den ersten FC Heidenheim aus der zweiten Bundesliga in der ersten Runde rausgeworfen mit 5:2. Trainer Christian Arambasic war auch heute früh noch ganz begeistert, hat er uns erzählt.
3: Mit Malle-Hits unterwegs, also mit extrem guter Laune zur Arbeit fahren am Montagmorgen, ist auch nicht so oft. Riesen Dankeschön an alle, die da waren. Es war eine unfassbare Stimmung im Stadion. Fast 5000 Zuschauer, die frenetisch da wirklich uns gepusht haben, die Mannschaft.
2: Am Mittwoch geht's für Jeddelo 2 in der Liga weiter und im DFB-Pokal dann Ende Oktober. News aus eurer Region haben wir wieder in einer Stunde für euch.
0: Das Weserwetter.
4: Viele Wolken am späten Nachmittag, zwischendurch blinzelt aber auch noch mal die Sonne durch und es bleibt trocken. Dazu noch bis 21 Grad in Delmenhorst. Morgen dann richtig freundlich, viel Sonne, wieder trocken. Die Höchstwerte liegen dann bei 26 Grad.
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4: Es staut sich auf der A1 Hamburg Richtung Osnabrück zwischen dem Bremer Kreuz und Bremen-Arsten auf 6 Kilometern.
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5: Es ist Montag, ihr Lieben. Ich bin Alisa Wegner und freue mich, euch zu begleiten. Moin zusammen! Hey.

0: Das ist der beste neue Schlagermix hier bei Radio Roland. Und ich sag's euch, irgendwas Spannendes ist immer los bei unseren Schlagerstars. Ich habe jetzt wieder die neuesten Infos für euch.
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2: Die Millionentruppe reist in irgendein Kaff, wo das Stadion kleiner ist als die Penthouse-Wohnung der Stars. Vor dem Spiel wird dann erstmal 20 Minuten über den Rasen gesprochen.
3: Das sind natürlich Bedingungen, die die Profis so nicht kennen.
2: Es geht los, der Amateur-Torwart hält in den ersten 8 Minuten 2 Bälle und der Kommentator dreht durch.
3: Was für ein Abend für Kevin Huber!
2: Dazu die Information.
3: Normalerweise arbeitet er im örtlichen Baustoffhandel.
2: Und auch wenn die Niederlage am Ende deutlich war, in der Dorfkneipe wird man noch in 20 Jahren erzählen.
4: Fast hätten wir sie geschlagen. Der Mike hat damals den Siegtreffer auf dem Fuß gehabt.
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0: Das ist der Mann mit der Reibeisenstimme hier bei Radio Roland. Ben Zucker war das. Bei uns gibt's immer den besten neuen Schlagermix. Ich wünsche euch einen wundervollen Tag heute und jetzt dreht das Radio mal ordentlich auf.
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0: 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Nachrichten. 18 Uhr. Ich bin Mia Hehn. Guten Abend. Die EU hat weitere gut 6 Milliarden Euro an Darlehen für die Ukraine freigegeben. Das Geld ist unter anderem für Munition, Luftabwehr und Radarsysteme bestimmt. Angesichts der vielen russischen Raketenangriffe müsse die Verteidigung der Ukraine dringend gestärkt werden, heißt es von der EU-Kommission. Wie dramatisch ist die Lage bei VW wirklich? Darüber soll bald Klarheit herrschen. In dieser Woche gibt's mehrere Betriebsversammlungen mit Auftritten der Konzernführung. Schon heute spricht Niedersachsens Ministerpräsident Lies mit dem Betriebsrat im Werk Hannover. Das Land hält selbst Anteile an VW. Der Hitzesommer kommt Deutschland teuer zu stehen. Laut Greenpeace belaufen sich die Schäden auf mindestens 36 Milliarden Euro. Fast ein Drittel davon entfällt auf weniger produktive Arbeitstage. Dazu kommen dann noch Ernteausfälle, Waldbrände und Gesundheitskosten. Nach den tödlichen Schüssen auf einen 27-Jährigen vor einem Lokal in der Verdener Bahnhofstraße ist ein zweiter Tatverdächtiger festgenommen worden. Der 36-Jährige soll, wie der andere Verdächtige auch, das Opfer gekannt haben. Der Mann wurde nach der Vernehmung wieder entlassen. Heute filmt die Polizei den Tatort nochmal mit einer Drohne ab.
1: Das Weserwetter.
2: Viele Wolken sind am Abend unterwegs, es bleibt aber trocken. In der Nacht gehen die Temperaturen runter auf um die 11 Grad in Verden. Morgen wird's dann richtig freundlich und trocken, dazu klettern die Höchstwerte auf 25 bis 26 Grad.
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2: Es staut sich auf der A1 Hamburg Richtung Osnabrück zwischen dem Bremer Kreuz und Bremen-Arsten auf 6 Kilometern.
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1: Was für ein schönes Ständchen für Vincent Groß.
2: Ich trinke heute, das ist kein Witz.
1: Vincent Groß hatte gestern einen runden Geburtstag. 30 Jahre ist er alt geworden. Natürlich haben ihm viele seiner Kollegen wie Anna-Karina Wojcik und Giovanni Zarella bei Instagram gratuliert. Es gab aber auch persönliche Geburtstagsgrüße. Reingefeiert hat Vincent Groß quasi mit seinem Auftritt bei der Schlagernacht in Voitsberg. Und da hatten Nathalie Holzner und Kollegen eine kleine Geburtstagstorte für ihn vorbereitet und haben zusammen mit dem Publikum gesungen. Vincent Groß offensichtlich nicht gerechnet. Er hat's sichtlich genossen und direkt ohne Teller und Gabel ein großes Stück von seiner Torte abgebissen.
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5: Die EWE Baskets Oldenburg starten holprig in die neue Saison. Nach einem unentschiedenen ersten Testspiel haben sie am Wochenende im Derby gegen Raster Vechta mit 74-98 verloren. Jetzt geht's für die Baskets erstmal ins Trainingslager nach Serbien, wo das Team in mehreren Testspielen an sich arbeiten will. Tragischer Unfall auf der B495 bei Osten im Landkreis Cuxhaven. Eine

0: Die 90-Jährige ist mit ihrem Auto auf ein dreirädriges Kleinkraftrad aufgefahren. Der 70-jährige Fahrer hat dadurch lebensgefährliche Verletzungen erlitten und ist noch an der Unfallstelle gestorben. Die Autofahrerin wurde leicht verletzt. Die Frauenbundesliga ist am Freitag gestartet und heute Abend sind unsere Werder-Frauen dran. Um 18 Uhr haben sie ihr erstes Spiel auswärts gegen den ersten FSV Mainz 05. Am Sonntag haben die Werder-Frauen dann ihr erstes Heimspiel der Saison gegen RB Leipzig. News aus eurer Region haben wir wieder in einer Stunde für euch.
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1: 19 Uhr. Ich bin Mia Hehn. Guten Abend. Bei Volkswagen stehen in dieser Woche außerordentliche Betriebsversammlungen an. Dort will sich der VW-Vorstand zu dem Sparplan äußern. Bei dem Autobauer könnten weltweit bis zu 100.000 Stellen gestrichen werden. Außerdem stehen 4 deutsche Werke auf der Kippe. AOK-Chefin Reimann stellt sich gegen die Koalitionspläne zur Abschaffung der Telefonkrankschreibung. Sie sagte den Funke-Zeitungen, das schütze gerade bei Infektionswellen Patienten und Personal. Von Missbrauch könne keine Rede sein. Reimann findet auch die Krankschreibung ab Tag 1 unsinnig. Die EU hat weitere gut 6 Milliarden Euro an Darlehen für die Ukraine freigegeben. Das Geld ist unter anderem für Munition, Luftabwehr und Radarsysteme bestimmt. Angesichts der vielen russischen Raketenangriffe müsse die Verteidigung der Ukraine dringend gestärkt werden, heißt es von der EU-Kommission. Die Niederlande machen auch beim nächsten Eurovision Song Contest nicht mit. Der Wettbewerb habe durch die Teilnahme Israels seinen neutralen Charakter verloren, so die Verantwortlichen. In diesem Jahr hatten auch Spanien, Irland, Slowenien und Island den ESC boykottiert.
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1: Andreas Gabayé kann seine Tränen nicht zurückhalten. Andreas Gabayé eher als harten Kerl. Diese Auszeichnung hat den Volksrock'n'Roller aber zu Tränen gerührt.
2: Wenn ein Künstler die höchste Auszeichnung, die Kitzbühel vergeben kann an einen Künstler, die Goldene Gans, verdient, dann ist es Andreas Gabayé.
1: Andreas Gabayé feierlich die Goldene Gams von Kitzbühel überreicht wird, fällt die Rock'n'Roller-Maske komplett ab. Vor den Augen des Publikums und der Medien bricht er in Tränen aus. Die tiefe Dankbarkeit und die Erinnerung an die harten Anfänge seiner steilen Karriere schienen in dem Moment komplett ihn überwältigt zu haben. Andreas Gabayé bedankte sich mit zitternder Stimme bei seinen treuen Fans, Wegbegleitern und den Organisatoren des Festivals. Ein Moment, der mal wieder zeigt, dass auch der härteste Kerl einen weichen Kern hat.
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3: Unbekannte haben einen Einkaufswagen auf die Gleise zwischen Bremen und Hamburg gestellt. Kurz nach Bremen-Mahndorf hat ein Lokführer den Einkaufswagen entdeckt und sofort eine Notbremsung gemacht, kam aber nicht mehr rechtzeitig zum Stehen. Der Güterzug hat den Einkaufswagen überrollt. Vor Ort fanden Polizisten außerdem mehrere Schottersteine auf den Gleisen. In Niedersachsen ist die Clankriminalität 2025 erneut zurückgegangen. Polizei und Justiz registrierten 454 weniger Straftaten als noch im Jahr davor. Damit sinken die Zahlen bereits zum dritten Mal in Folge. Trotz der sinkenden Zahlen warnt die Landesregierung, das Gefahrenpotenzial bleibt hoch. Pokalsensation im Marschwegstadion. Der Regionalligist SSV Jeddelo 2 aus dem Ammerland hat im DFB-Pokal den ersten FC Heidenheim aus der zweiten Bundesliga in der ersten Runde rausgeworfen mit 5:2. Trainer Christian Arambasic war auch heute früh noch ganz begeistert, hat er uns erzählt.
4: Mit Malle-Hits unterwegs, also mit extrem guter Laune zur Arbeit fahren am Montagmorgen ist auch nicht so oft. Riesen Dankeschön an alle, die da waren. Es war eine unfassbare Stimmung im Stadion. Fast 5000 Zuschauer.

0: Zuschauer, die frenetisch da wirklich uns gepusht haben, die Mannschaft.
1: Am Mittwoch geht's für Jeddelo 2 in der Liga weiter und im DFB-Pokal dann Ende Oktober. News aus eurer Region bekommt ihr bei uns stündlich von morgens bis abends.
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